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1: Ja, eine verbreitete tropische Nacht. Die Tiefstwerte zwischen 23 und 17 Grad in den Frühstunden. Viel Sonne an diesem Wochenende. Heute bei 38 bis 41 Grad. Morgen am Sonntag bis 40 Grad. Am Abend stellenweise die ersten Hitzegewitter. Am Montag dann verbreitet Schauer und Gewitter und auch nicht mehr ganz so heiß, knapp 30 Grad.

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1: Ja, eine verbreitete tropische Nacht. Die Tiefstwerte zwischen 23 und 17 Grad in den Frühstunden. Viel Sonne an diesem Wochenende. Heute bei 38 bis 41 Grad. Morgen am Sonntag bis 40 Grad. Am Abend stellenweise die ersten Hitzegewitter. Am Montag dann verbreitet Schauer und Gewitter und auch nicht mehr ganz so heiß, knapp 30 Grad.
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1: Guten Morgen. Ja, fix nochmal durchlüften, denn es wird heute richtig heiß. 38 bis 41 Grad, viel Sonne. Morgen der Sonntag ähnlich, 37 bis 40 Grad. Morgen Abend stellenweise die ersten Hitzegewitter. Am Montag nicht mehr ganz so heiß bei knapp 30 Grad, dann verbreitet Schauer und Gewitter.

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6: Guten Morgen. Ja, fix nochmal durchlüften, denn es wird heute richtig heiß. 38 bis 41 Grad, viel Sonne. Morgen der Sonntag ähnlich, 37 bis 40 Grad. Morgen Abend stellenweise die ersten Hitzegewitter. Am Montag nicht mehr ganz so heiß, bei knapp 30 Grad, dann verbreitet Schauer und Gewitter.
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9: Mit Oliver Heinze. Guten Morgen. Ministerpräsident Michael Kretschmer sieht in den neuerlichen Sparplänen bei VW eine Gefahr für den Standort Deutschland. Wenn Volkswagen aufgibt, dann ist das fatal für unser ganzes Land, sagte er. Mehr von Frederik Seifert.
10: Nach einem Medienbericht will der Konzern weltweit 100.000 Stellen abbauen und 4 deutsche Werke schließen, darunter das in Zwickau. Als die Meldung gestern bekannt wurde, saßen die Beschäftigten in Mosel gerade in einer Betriebsversammlung und wurden vom Management für ihre Flexibilität beim aktuellen Umbauprozess gelobt. Auch VW Sachsen-Geschäftsführer Danny Auerswald sei von dem Bericht überrascht worden, sagte uns ein Sprecher.
9: Wirtschaftsminister Dirk Panther kündigte an, um das Werk in Zwickau und die Arbeitsplätze kämpfen zu wollen. 3 Tage nach dem schweren Erdbeben in Venezuela schwindet die Hoffnung, in den Trümmern noch Überlebende zu finden. Die Zahl der Toten ist inzwischen auf mehr als 900 gestiegen. Nach Angaben der Vereinten Nationen werden aber noch mehr als 50.000 Menschen vermisst. In den am schlimmsten betroffenen Gebieten hat inzwischen das Militär die Kontrolle übernommen. US-Präsident Trump droht europäischen Ländern mit neuen Strafzöllen. Betroffen wären Staaten, die eine Digitalsteuer für große Internetkonzerne einführen. Die angekündigten Zölle würden satte 100% betragen. Aus Washington berichtet Anna Ringle.
11: Trump ist wieder in seinem Element. Zolldrohungen sind ein beliebtes Mittel des Republikaners, um Druck aufzubauen, auch wenn er sie oftmals gar nicht in die Tat umsetzt. Genaue Länder nannte er nicht, aber Pläne, große amerikanische Konzerne mit Digitalabgaben zu belegen, gab es auch schon in Deutschland. Trump will die Tech-Konzerne in den USA schützen, eine wichtige Stütze der amerikanischen Wirtschaft.
9: In Steinberg im Vogtland ist am Abend ein großer Ast eines Baumes auf einen Biergarten gestürzt. Er traf mehrere Menschen, die teils eingeklemmt wurden, wie die Polizei mitteilte. Zahlreiche Rettungskräfte waren im Einsatz, um die Verletzten zu bergen und zu versorgen. Sie wurden per Hubschrauber und Rettungswagen in Krankenhäuser gebracht. Nach derzeitigem Kenntnisstand wurden insgesamt 4 Personen schwer verletzt, 8 weitere erlitten leichte Verletzungen. Bei der Fußball-WM hat Senegal klar mit 5:0 gegen den Irak gewonnen und kann damit theoretisch noch auf den Einzug in die K.O.-Phase hoffen. Für den Irak ist die WM vorbei. Im zweiten Gruppenspiel gewann Vize-Weltmeister Frankreich 4:1 gegen Norwegen und sicherte sich damit den Gruppensieg. Norwegen kommt als Gruppenzweiter ins 16. Finale.
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12: Ja, das war eine tropische Nacht, nur wenige Stellen, an denen es unter 20 Grad ging. Jetzt schon in Chemnitz, Leipzig, Dresden um die 25 Grad und es werden heute 38 bis 41 Grad. Extrem heiß und schwül, die Sonne scheint fast die ganze Zeit. Morgen am Sonntag auch nochmal sonnig und auch tagsüber trocken bei um die 40 Grad. Am Abend teils Hitzegewitter, auch Unwetter. Und am Montag, da geht's dann wieder zurück bei den Temperaturen, 25 bis 30 Grad, dazu kräftige Schauer und Gewitter zum Start in die neue Woche.
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12: Eine Meldung kam von der B6, die ist gesperrt in Wurzen, das ist die Dresdner Straße, wegen eines Feuerwehreinsatzes zwischen Wurzen und Goethestraße.
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14: Guten Morgen, ich habe für Sie 70er, 80er und die schönsten Schlager zum Start in diesen Sonnabend. Wir hören gleich Maywood mit Late Night, zuvor Marianne Rosenberg, Lieder der Nacht.

Ein musikalischer Gruß aus den 70ern von Lobo auf Antenne Sachsen und ein großes Lob an Dionne Warwick. Sie steht auch mit 85 Jahren noch auf der Bühne, kommenden Donnerstag in London in der Royal Albert Hall. Hören Sie jetzt mit ihrem Erfolgstitel Heartbreaker, geschrieben von den Bee Gees, und die singen im Hintergrund auch mit.

Guten Samstagmorgen und Achtung Autofahrer, wichtiges vom Antenne Sachsen Verkehrsdienst. Reifenteile auf der A9 Nürnberg Richtung Leipzig zwischen Kreuz Rippachtal und Bad Dürrenberg auf der rechten und mittleren Spur.

0: Und gleich hier auf Antenne Sachsen Lynn Anderson mit Rose Garden aus den 70ern.
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Der gesungene Wetterbericht. Heißer Sommer aus dem gleichnamigen Film. Wir hörten die Hauptdarsteller Chris Dirk und Frank Schöbel. Einst heiß verliebt und verheiratet. Das ist aber schon lange her. Inzwischen ist das Verhältnis zwischen den beiden deutlich abgekühlt. Antenne Sachsen mit 70ern, 80ern, den schönsten Schlager. Jetzt haben wir Daydream von Beagle Music Limited.

0: Schön, dass wir Antenne Sachsen hören. Gleich gibt's Musik aus den 70ern von den Rubettes.
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0: Mit Oliver Heinze. Guten Morgen. Als Worst-Case-Szenario bezeichnet der Geschäftsführer der Zwickauer Industrie- und Handelskammer Thorsten Spranger die mögliche Schließung des VW-Werks in Zwickau. Die Auswirkungen für die Region wären gravierend, sagte er. Man beschäftige sich schon seit längerem damit, die Wirtschaftsregion umzubauen und unabhängiger vom Automobilbau zu machen. Aber mit dem neuen Bericht steige der Leidensdruck immens, sagt Spranger. Um Sicherheit zu schaffen, müsse man schnell mit Unterstützung aus Dresden und Berlin ein klares Ziel definieren. Als Reaktion auf nächtliche US-Angriffe auf den Iran haben die iranischen Revolutionsgarden nach eigenen Angaben zurückgeschlagen. Die Marineeinheiten hätten Standorte der US-Streitkräfte in der Region angegriffen, heißt es in einer Stellungnahme. Zuvor hatte das US-Militär Angriffe gegen den Iran durchgeführt als Reaktion auf eine höchstwahrscheinlich iranische Attacke auf ein Frachtschiff in der Straße von Hormuz. Laut Trump hatte Teheran damit gegen die Waffenruhe verstoßen. Nach den verheerenden Erdbeben in Venezuela sind hunderte weitere Opfer aus den Trümmern geborgen worden. Laut den Behörden stieg die Zahl der bestätigten Toten auf 920. Zehntausende gelten als vermisst. Inzwischen ist die internationale Hilfe angelaufen, auch aus Deutschland. Knapp 2 Jahre nach dem Brand des Riesenrads beim Highfield-Festival am Stürmtaler See bei Leipzig ist die Ursache immer noch ungeklärt. Das hat die Staatsanwaltschaft jetzt auf Anfrage erklärt.
10: Etwa 180 Zeugen seien befragt worden. Auch ein Gutachten gibt es mittlerweile. Das Ergebnis wolle man aber nicht veröffentlichen, hieß es. Noch nicht. Aktuell würden weiter 2 Ermittlungsverfahren laufen. Eins wegen fahrlässiger Brandstiftung und eins wegen fahrlässiger Körperverletzung. Es sei nämlich auch unklar, ob die Evakuierung richtig ablief. Der Brand war in einer Gondel ausgebrochen. Im Anschluss griffen die Flammen noch auf eine weitere über. Menschen sprangen in die Tiefe. Insgesamt 16 wurden teils schwer verletzt. Frank Selig, Nachrichtenredaktion.
0: Weltfußballer Dembélé hat Frankreich mit einer 3-Tore-Gala zum Gruppensieg geschossen und den Weg für ein mögliches Achtelfinalduell mit Deutschland freigemacht. Die Franzosen gewannen am Ende 4:1 gegen Norwegen, das aber trotz der Niederlage als Gruppenzweiter in die K.O.-Runde einzieht. Sollten jetzt sowohl Deutschland als auch Frankreich ihr 16. Finale gewinnen, treffen beide am 4. Juli in Philadelphia aufeinander.
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11: Ja, das war eine tropische Nacht, nur wenige Stellen, an denen es unter 20 Grad ging. Jetzt schon in Chemnitz, Leipzig, Dresden um die 25 Grad und es werden heute 38 bis 41 Grad. Extrem heiß und schwül, die Sonne scheint fast die ganze Zeit. Morgen am Sonntag auch nochmal sonnig und auch tagsüber trocken bei um die 40 Grad. Am Abend teils Hitzegewitter, auch Unwetter. Und am Montag, da geht's dann wieder zurück mit den Temperaturen 25 bis 30 Grad. Dazu kräftige Schauer und Gewitter zum Start in die Neuwoche.
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11: Auf der A13 Dresden Richtung Berlin liegen gebliebenes Fahrzeug zwischen Großrieschen und Bronkow auf der Standspur. Und Superblitzer in Chemnitz-Nefestraße statt einwärts kurz vor der Messe.
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13: Guten Morgen, jetzt ein schöner Muntermacher von den Rubettes aus den 70ern. Sugar Baby Love. Danach einer der schönsten Schlager von Vanessa.

0: Telly Savalas auf Antenne Sachsen. Wird noch sehr warm heute und da hilft?
1: Schatten, viel trinken, langsamer bewegen.
0: Ja, das kommt mir entgegen. Keine Hektik. Es ist übrigens das Hochdruckgebiet Hartmut. Und jetzt hören wir einen Hartmut, der Sänger der Gruppe Pur. Hartmut Engler.

0: Antenne Sachsen, gleich mit Helene Fischer.
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0: Guten Morgen, damit Sie sich gleich wieder jung fühlen, alt wie ein Baum. Als nächstes von den Pudis.
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3: An Erdbeeren ist von Natur aus und auch vom Namen her manchmal noch Erde dran. Deswegen werden sie vorm Vernaschen ja gewaschen. Aber bitte nicht unter laufendem Wasser. Der harte Strahl, der zerstört die Frucht. Ein kühles Wasserbad ist da die bessere Wahl, heute sowieso für uns alle. Und wichtig ist noch bei der Erdbeere, dass das Grüne, also der Kelch, wie es offiziell heißt, dass dieses Stieldings beim Abspülen dran bleibt. Also nicht entkelchen. Heißt wirklich so, klingt ja ein bisschen wie ein feuchtfröhlicher Abend. Ohne Kelch dringt nämlich Wasser in die Erdbeere ein und das volle Aroma, das ist futsch. Also, was immer Sie heute vorhaben, mit Erdbeerwäsche oder Disco, nicht entkelchen.
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0: Antenne Sachsen gleich mit Andrea Jürgens.
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0: Mit Oliver Heinze, guten Morgen. Trotz der vereinbarten Waffenruhe attackieren sich der Iran und die USA jetzt wieder gegenseitig. Der Iran hat nach eigenen Angaben mehrere Stützpunkte der US-Armee in der Region angegriffen. Die Führung in Teheran reagierte damit auf Beschuss durch das US-Militär. Das hat am Abend mitgeteilt, iranische Raketendepots und Radaranlagen bombardiert zu haben. Dies wiederum war ein Vergeltungsschlag, nachdem zuvor ein Frachtschiff in der Seestraße von Hormuz unter iranischen Beschuss geraten war. Die Sperrung der Autobahnabfahrt Limbach-Oberfrohna in Richtung Chemnitz wird bis zum 1. August verlängert. Der Grund dafür ist, dass der frisch verlegte Beton mangelhaft sein könnte. Julian Grotjan von der Autobahngesellschaft.
10: Obwohl die vorausgegangene Erprobung der Betonzusammensetzung erfolgreich verlaufen ist, zeigten sich nun nach dem tatsächlichen Einbau aber Hinweise auf eine eventuell eingeschränkte Haltbarkeit des Betons. Dazu laufen aktuell Prüfungen. Unser Ziel ist es natürlich immer, eine möglichst lange Nutzungsdauer der Betonfahrbahn von ungefähr 30 Jahren sicherzustellen.
0: Außerdem waren bei Untersuchungen neue Schäden an zwei Brücken entdeckt worden. Auch die müssen behoben werden, was zu einer Verlängerung der Sperrung führt. 3 Tage nach dem schweren Erdbeben in Venezuela schwindet die Hoffnung, in den Trümmern noch Überlebende zu finden. Die Zahl der Toten ist inzwischen auf mehr als 900 gestiegen. Nach Angaben der Vereinten Nationen werden aber noch mehr als 50.000 Menschen vermisst. Lausitzer Seenlandklinikum und Herzzentrum Dresden vertiefen ihre Kooperation. Die Partner haben eine entsprechende Vereinbarung unterzeichnet. Patienten bekommen so einen schnellen Zugang zur hochspezialisierten Herzmedizin. Gemeinsam werden die Patientenfälle bewertet und Behandlungspfade abgestimmt. Ärzte beider Häuser können sich außerdem über Herz-Kreislauf-Erkrankungen austauschen und so komplexe Krankheitsbilder frühzeitig bewerten. Dynamo Dresden ist am Donnerstag in die Vorbereitung auf die neue Zweitligasaison gestartet. An diesem Wochenende trainiert die Mannschaft weiter, trotz Temperaturen von bis zu 40 Grad. Trainer Thomas Stamm will auf die Hitze Rücksicht nehmen, hitzefrei gibt es aber nicht.
11: Kann sein, 1. August Wochenende, 13, 30, gleiche Temperaturen, von daher annehmen, die Jungs nehmen es an und glaube ich, ist es gut, wenn der Körper sich eher ein Stück weit auch dran gewöhnt hat.
0: Die SGD bestreitet das erste Testspiel am kommenden Freitag bei Budissa Bautzen.
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0: Jetzt schon um die 30 Grad. Top-Temperaturen heute 38 bis 41 Grad. Extrem heiß und schwül. Und die Sonne scheint fast die ganze Zeit. Morgen der Sonntag auch nochmal so sonnig und tagsüber auf jeden Fall trocken bei um die 40 Grad. Am Abend sind die ersten Hitzegewitter auch Unwetter möglich. Und am Montag da bei 25 bis 30 Grad nicht mehr ganz so heiß, aber kräftige Schauer und Gewitter.
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0: Vorsicht auf der A72 Leipzig Richtung Chemnitz zwischen Hartmannsdorf und Chemnitz-Röhrsdorf. Kurz vor der Abfahrt Chemnitz-Röhrsdorf defekter LKW und Reifen und andere Kleinteile, die auf der Straße verteilt sind. Und Vorsicht, ein Stein liegt auf der A14 Leipzig Richtung Halle zwischen Schkeuditzer Kreuz und Gröbers auf der linken Spur.
12: Schönes Wochenende.
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13: Guten Morgen. Von den 70ern über die 80er bist du den schönsten Schlagern alles dabei. Aber hören wir gleich Shaken Stevens und jetzt Andrea Jürgens. Manuel, goodbye.

Guten Morgen, ich hoffe, Sie konnten trotz der Wärme gut schlafen. Also heute wird es noch sehr heiß, örtlich über 40 Grad Celsius. Ich habe noch ein Thermometer von früher mit einer französischen Skala und darauf sind 40 Grad Celsius nur 32 Grad Réaumur. Aber am Ende ist es trotzdem heiß. Musik aus Frankreich, jetzt auf Antenne Sachsen von Gesh Paty. Sie starb Anfang der Woche im Alter von 80 Jahren in Paris.

0: Antenne Sachsen Verkehrsdienst. Vorsicht auf der A4 Dresden Richtung Görlitz. Liegt eine Stahlplatte Höhe Dresden in Neustadt auf der mittleren Spur.
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Schönen Sonnabend, hier ist Antenne Sachsen. Und er wurde nur 39 Jahre alt, der Mann, der das hier komponierte. Karl Maria von Weber. Wunderbar, wie er hier zum Schluss kommt. Der Schluss. Dabei ist es der Anfang. Die Ouvertüre zum Freischütz. Damit wurde die Semperoper 1985 wiedereröffnet. Karl Maria von Weber, ich besuche gern mal sein Grab an der Dresdner Friedrichstraße. Und zwar immer dann, wenn ich den Bus verpasse. Anstatt da blöd an der Haltestelle rumzustehen, da gehe ich gern mal auf diesen alten katholischen Friedhof. Und der Musiker wird geehrt an diesem Wochenende mit vielen Veranstaltungen beim Dresdner Elbhangfest zwischen Loschwitz und Pillnitz. So, und jetzt zeitgenössische Popmusik von der Münchner Freiheit auf Antenne Sachsen. 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

0: Antenne Sachsen gleich mit Elton John und Kiki D. Don't Go Breaking My Heart aus den 70ern.
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11: Mit Oliver Heinze. Guten Tag. Ministerpräsident Michael Kretschmer sieht in den neuerlichen Sparplänen bei VW eine Gefahr für den Standort Deutschland. Wenn Volkswagen aufgibt, dann ist das fatal für unser ganzes Land, sagte er. Mehr von Frederik Seifert.
12: Nach einem Medienbericht will der Konzern weltweit 100.000 Stellen abbauen und 4 deutsche Werke schließen, darunter das in Zwickau. Als die Meldung gestern bekannt wurde, saßen die Beschäftigten in Mosel gerade in einer Betriebsversammlung und wurden vom Management für ihre Flexibilität beim aktuellen Umbauprozess gelobt. Auch VW Sachsen-Geschäftsführer Danny Auerswald sei von dem Bericht überrascht worden, sagte uns ein Sprecher.
11: Bundesgesundheitsministerin Wagen hat ihre Sparpläne für die Pflegeversicherung gegen die teils scharfe Kritik verteidigt. Das sei keine Reform, die sich eine Gesundheitsministerin wünsche, so Wagen in der Welt am Sonntag. Aber sie sei zwingend notwendig, um die Finanzierbarkeit der Pflegeversicherung zu gewährleisten. Wagen forderte außerdem einen neuen Ansatz, weg von der Konzentration auf die Versorgung. Stattdessen müsse Pflegebedürftigkeit so weit wie möglich hinausgezögert werden. 3 Tage nach dem schweren Erdbeben in Venezuela schwindet die Hoffnung, in den Trümmern noch Überlebende zu finden. Die Zahl der Toten ist inzwischen auf mehr als 900 gestiegen. Nach Angaben der Vereinten Nationen werden aber noch mehr als 50.000 Menschen vermisst. Ein herabstürzender Ast hat in einem Biergarten in Steinberg im Vogtland 12 Menschen verletzt. 4 von ihnen erlitten schwere Verletzungen. Tina Wojnowski berichtet.
13: Ja, das Unglück passierte kurz nach 8:30 gestern Abend. Da krachte der große Ast eines Baumes aus bislang ungeklärter Ursache auf das Außengelände einer Gaststätte. Weil viele Menschen betroffen waren, wurde ein Großaufgebot von Rettungskräften, Feuerwehr und Polizei alarmiert. 5 Notärzte und 34 Sanitäter kümmerten sich um die Verletzten. 3 Rettungshubschrauber waren im Einsatz. Warum der Ast plötzlich abbrach, ist nun Gegenstand der polizeilichen Ermittlungen.
11: Flugreisende haben bald die Möglichkeit, eine überwiegend digitale Abfertigung zu nutzen. Der Bundestag hat einem Gesetzentwurf von Union und SPD zugestimmt. Fluglinien können künftig Daten aus Reisepässen und Personalausweisen auch durch deren Chip auslesen. Am Flughafen soll außerdem ein Foto gemacht werden. Dann können Reisende per Gesichtserkennung alle Stationen durchlaufen, ohne Ausweisdokumente zeigen zu müssen.
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14: Jetzt schon um die 30 Grad, Top-Temperaturen heute 38 bis 41 Grad, extrem heiß und schwül und die Sonne scheint fast die ganze Zeit. Morgen der Sonntag auch nochmal so sonnig und tagsüber auf jeden Fall trocken bei um die 40 Grad. Am Abend sind die ersten Hitzegewitter auch Unwetter möglich und am Montag da bei 25 bis 30 Grad nicht mehr ganz so heiß, aber kräftige Schauer und Gewitter.
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14: Vorsicht weiterhin auf der A9 Richtung Berlin, liegen Gegenstände zwischen Leipzig-West und Großkugel. Und geblitzt wird auf der A13 Richtung Berlin an Abfahrt Roland bei Tempo 80. In Chemnitz Südring, Höhe Annaberger Straße Tempo 50 und in Leipzig auf der Theresienstraße Richtung Wittenberger Straße bei Tempo 30.
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0: Einen angenehmen Vormittag und allen Spätaufstehern wünsche ich einen guten Morgen. Elton John und Kiki D hören wir jetzt mit Don't Go Breaking My Heart aus den 70ern, danach Sound Convoy. Aber dich gibt's nur einmal für

Über die Anfänge der Beatles in Hamburg wird es demnächst eine Fernsehserie geben. Die Dreharbeiten hatten ja bereits begonnen, wurden im Mai gestoppt nach dem plötzlichen Tod der Schauspielerin Luna Jordan. Sie wurde 25 Jahre alt. Sie spielte die Fotografin Astrid Kircher, die 1960 die ersten professionellen Fotos der Beatles machte. Die Rolle übernimmt nun Lea Drinder. Die Dreharbeiten gehen also weiter. Geplant sind fürs ZDF 6 Teile. Und da wird gezeigt, wie aus einer jungen Band aus Liverpool auf St. Pauli nach und nach das größte Musikphänomen der Welt wurde. Die Beatles auf Antenne Sachsen.

0: hat schon wieder seine Lederhose an, Andreas Gabalier. Und mal gleich hier auf Antenne Sachsen mit Hula Paloo.
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0: Antenne Sachsen. Sie kommt ursprünglich aus Österreich und tritt heute Abend in Dresden auf. Vielleicht auch wieder so freizügig. Kabarettistin Lisa Eckert.
1: Jeden Morgen in der Straßenbahn stellen sich Männer mich in Unterwäsche vor, weil es ihnen peinlich ist, dass ich da völlig nackt sitze. Ich kann förmlich spüren, wie sie mich mit ihren Blicken anziehen.
0: Lisa Eckert, heute Abend in Dresden in der Jungen Garde ausverkauft, aber so als Zaungast im Großen Garten, das geht ja auch. Jetzt singt ihr unvergessen Andreas Martin über die kommende Samstagnacht.

0: Antenne Sachsen, gleich einer der schönsten Schlager von Ibo.
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0: Mit Oliver Heinze. Guten Tag. Wegen der hochsommerlichen Temperaturen weist das Umweltbundesamt auf Möglichkeiten hin, die Städte haben, um Menschen vor Hitze zu schützen. Mit mehr Stadtbäumen, zusätzlicher Verschattung und der Entsiegelung von Flächen könnten die Temperaturen aktiv gesenkt werden. Besonders in dicht bebauten Städten mit wenig Bäumen staut sich die Wärme an heißen Tagen. Heute sind bis zu 42 Grad möglich. Lausitzer Seenlandklinikum und Herzzentrum Dresden vertiefen ihre Kooperation. Die Partner haben eine entsprechende Vereinbarung unterzeichnet. Patienten bekommen so einen schnelleren Zugang zur hochspezialisierten Herzmedizin. Knut Michael Kunoth.
8: Ein Beispiel: soll ein Patient einen sogenannten Mitra-Clip bekommen, muss ein Herzchirurg zustimmen. Ein Kardiologe darf diese Entscheidung nicht allein treffen. Er muss den Fall vorher mit einem OP-Arzt besprechen. Gemeinsam werden die Patientenfälle bewertet und Behandlungspfade abgestimmt. Ärzte beider Häuser können sich außerdem über Herz-Kreislauf-Erkrankungen austauschen und so komplexe Krankheitsbilder frühzeitig bewerten. Wenn nötig, werden die Patienten nach Dresden überwiesen.
0: Ein peinlicher Fehler ist den Mitarbeitern der Zwickauer Priesterhäuser bei der neuen Sonderschau zum jüdischen Leben in Zwickau passiert. Die Tora-Rolle, die als Zentralexponat der Ausstellung gilt, war 2 Tage lang kopfüber ausgestellt. Das berichtet die Freie Presse. Die Rolle ist in hebräischer Schrift verfasst, mit linksbündigen Absatzenden. Sie lag falsch herum in einer Vitrine im Dachgeschoss. Der Fauxpas ist für Christen vergleichbar mit einem kopfstehenden Kreuz. Gestern Nachmittag wurde der Fehler dann korrigiert. Wer Amazon, Facebook und Co. zur Kasse bittet, soll selbst zahlen müssen. US-Präsident Trump droht europäischen Ländern mit neuen Zöllen in Höhe von 100%, sollten sie Digitalsteuern beschließen. Die Zölle würden an die Stelle vereinbarter Zollabkommen treten, so Trump. Das gelte unabhängig davon, ob die Abkommen bereits umgesetzt oder unterschrieben seien. Die neuen Zölle würden auf sämtliche Waren erhoben, die in die USA exportiert werden. Bei der Fußball-WM haben am Morgen Neuseeland Belgien 1:5 und Ägypten Iran 1:1 gespielt. Belgien und Ägypten sind damit in der K.O.-Phase, der Iran muss zittern. Außerdem ist jetzt auch klar, gegen wen Deutschland im 16. Finale spielt. Am Montag geht's um 22.30 Uhr gegen Paraguay um den Einzug ins Achtelfinale.
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9: Ja, jetzt schon deutlich über 30 Grad. Das ist der vierte Tag in Folge mit der Extremhitze. Heute und morgen 38 bis 41 Grad bei viel Sonne. Morgen Abend dann erste Hitzegewitter möglich, auch Unwetter. Und am Montag da dann bei 25 bis 30 Grad schauernd Gewitter und weiterhin tropische Nächte.
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9: Ja, von längeren Autofahrten wird abgeraten, damit Straßenschäden ist zu rechnen durch den aufgeheizten Asphalt. Und an einer Vollsperrung zu stehen bei den Temperaturen kann sehr gefährlich werden. Auf der A13 Dresden Richtung Berlin, da haben wir Gegenstände zwischen Schwarzheide und Klettwitz. Und Personen auf der A72 Chemnitz-Zwickau in beiden Richtungen zwischen Stolberg West und Rastplatz Beutenbach. Und geblitzt wird in Chemnitz-Südring stadteinwärts, Auffahrt Annenberger Straße, Leipzig-Theresienstraße Richtung Wittenberger und A13 Richtung Berlin an der Abfahrt Ruhland.
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12: Gleich habe ich für Sie Laidback mit Baker Man, außerdem Neil Diamond. Und zu Beginn einer der schönsten Schlager von Ibo.

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Es hat mir gerade jemand per WhatsApp geschickt, einen Spruch. Jetzt heulen alle rum wegen 35 Grad im Schatten. Ja, dann geht doch nicht in den Schatten. Scherz beiseite. Also, wenn sogar in Spanien kühler ist als bei uns, dann will das schon was heißen. Kommen Sie gut durch diesen heißen Tag. Und was Ihnen hilft bei der Wärme, das wissen Sie ja selbst am besten. Und spanische Klänge jetzt.

0: 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Als nächstes Glenn Campbell und Sunflower.
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Status Quo mit In the Army Now, aber das ist nicht das Original, das stammt von Bolland und Bolland. Ja, alles nur geklaut, aber schön geklaut. Hier sind die Prinzen auf Antenne Sachsen.

0: Antenne Sachsen, gleich mit Musik aus den 70ern von Smokey.
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0: Mit Oliver Heinze. Guten Tag. Deutschland erlebt gerade das womöglich heißeste Wochenende seiner Geschichte. Der Deutsche Wetterdienst erwartet Temperaturen bis zu 42 Grad. Städte können aus Sicht des Umweltbundesamtes helfen, Bewohnern die Hitze erträglicher zu machen. Jan-Henner Reitze berichtet.
9: Die klimatisierte Bibliothek auch für Menschen öffnen, die einfach nur raus wollen aus der Hitze, das machen schon viele Städte. Genauso wie Trinkbrunnen aufstellen oder Hinweisschilder, wo ein kühler Aufenthaltsort zu finden ist. Die hohen Temperaturen im Moment sieht das Umweltbundesamt aber auch nochmal als Erinnerung, dass sich Städte und Kommunen besser auf eine zunehmende Zahl von Hitzetagen vorbereiten. Das geht zum Beispiel mit begrünten Dächern und Fassaden, die Regenwasser speichern oder indem zubetonierte Flächen zurückgebaut werden.
0: In der Dresdner Südvorstadt hat es einen tödlichen Straßenbahnunfall gegeben. An der Haltestelle Reichenbachstraße wurde am Nachmittag ein Fußgänger von einer Bahn der Linie 3 erfasst. Er starb noch an der Unfallstelle. Für die Bergung musste die Bahn angehoben werden. Neben Rettungsdienste und Polizei war auch die Feuerwehr im Einsatz. Zeugen und mehrere Beteiligte wurden vor Ort psychologisch betreut. Zur Unfallursache ermittelt jetzt die Polizei. Ein Berufungsgericht in Kalifornien hat es abgelehnt, einen früheren Schuldspruch gegen Harvey Weinstein aufzuheben. Die Richter bestätigten die Verurteilung des früheren Hollywood-Moguls. Im Dezember 2022 war Weinstein wegen Sexualverbrechen in 3 Anklagepunkten schuldig gesprochen worden. Im Februar 2023 wurde er zu 16 Jahren Haft verurteilt. Die deutsche Fußballnationalmannschaft trifft bei der WM im 16. Finale am Montag auf Paraguay. Das steht nach den Spielen der letzten Stunden fest. Spanien-Uruguay trennten sich 1:0. Kap Verde qualifiziert sich mit einem 0:0 gegen Saudi-Arabien für die K.O.-Phase. Die weiteren Ergebnisse: Norwegen-Frankreich 1:4 und Senegal-Irak 5:0. Die Fußball-WM wird demnächst übrigens auch wieder bei den Robotern ausgetragen, und zwar in Südkorea. Dort machen sogar 62 Teams mit, allerdings nur aus 21 Ländern. Dort ist allerdings nicht Argentinien, sondern Deutschland Titelverteidiger. Genauer gesagt, das Team

0: Team der Leipziger Hochschule für Technik und Wirtschaft. Die hatten letztes Jahr im Finale eine Mannschaft der Chinesen mit 11:0 vom Platz gefegt. Die Mission Titelverteidigung startet am kommenden Dienstag.
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2: Ja, jetzt schon deutlich über 30 Grad. Das ist der vierte Tag in Folge mit der Extremhitze. Heute und morgen 38 bis 41 Grad bei viel Sonne. Morgen Abend dann erste Hitzegewitter möglich, auch Unwetter. Und am Montag da dann bei 25 bis 30 Grad schauernd Gewitter und weiterhin tropische Nächte.
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2: Vorsicht auf der Nord-Nürnberg Richtung Berlin. Ein defektes Fahrzeug und Gegenstände zwischen Leipzig-West und Großkugel. A13 Berlin Richtung Dresden. Hier liegen Bleiber zwischen Karlau und Bronco. A17 Dresden Richtung Prag. Hier defektes Fahrzeug und Gegenstände zwischen Tunnel Altfranken und dem Tunnel Dölschen. Und in Auerbach ist die Eisenbahnstraße gesperrt wegen eines Feuerwehreinsatzes. Geblitzt wird's B74 in Hohndorf Richtung Zschopau und in Chemnitz-Südring stadteinwärts Auffahrt Annaberger Straße.
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3: Gleich geht's um meine Lieblingszahl, um die 7. 7 Tage, 7 Nächte hören wir von Wolfgang Petri, zuvor Smokey, Al Meteor at Midnight.

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0: Antenne Sachsen am Sonnabend mit 70ern, 80ern und den schönsten Schlagern. Und Jens möchte was hören.
1: Aus den 80er Jahren von Karat, jede Stunde. Mhm. Ein wunderbarer Titel.
0: Ja.
1: Ich wünsche euch noch viel Spaß und einen schönen Sommer.
0: Ja, gleichfalls jede Stunde, komponiert vom einstigen Tastenspieler der Gruppe Karat, von Eds Wilms. Heute vor 3 Jahren ging er von uns.

0: Antenne Sachsen gleich mit Matthias Reim.
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0: Die Niederländerin Sissy Ketch und gleich ein Landsmann von ihr, der letztes Jahr von uns ging, Edward Rekers. So schmeckt der Sommer. Und da gehören natürlich Erdbeeren dazu.
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3: An Erdbeeren ist von Natur aus und auch vom Namen her manchmal noch Erde dran. Deswegen werden sie vorm Vernaschen ja gewaschen. Aber bitte nicht unter laufendem Wasser. Der harte Strahl, der zerstört die Frucht. Ein kühles Wasserbad ist da die bessere Wahl. Heute sowieso für uns alle. Und wichtig ist noch bei der Erdbeere, dass das Grüne, also der Kelch, wie es offiziell heißt, dass dieses Stiel Dingens beim Abspülen dran bleibt. Also nicht entkelchen. Heißt wirklich so, klingt ja ein bisschen wie ein feuchtfröhlicher Abend. Ohne Kelch dringt nämlich Wasser in die Erdbeere ein und das volle Aroma, das ist futsch. Also, was immer Sie heute vorhaben, mit Erdbeerwäsche oder Disco, nicht entkelchen.
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0: Sie sind bei Antenne Sachsen. Gleich einer der schönsten Schlager von Jürgen Drews.
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5: Mit Stella Stürmer einen schönen guten Tag. Schrecklicher Arbeitsunfall in Zwönitz. Auf einer Baustelle im Ortsteil Kühnheide ist gestern Mittag ein Bauarbeiter von einem LKW überrollt worden. Mehr von Tina Wojnowski.
6: Ja, bislang ist noch völlig unklar, wie es zu dem Unfall kommen konnte. Laut Polizei war der Laster führerlos, als er sich plötzlich in Bewegung setzte. Der Arbeiter, 55 Jahre alt, wurde von dem tonnenschweren Fahrzeug überrollt und schwer verletzt. Er wurde mit einem Rettungswagen ins Krankenhaus gebracht. Zu den genauen Umständen ermittelt die Polizei.
5: Galeria Kaufhof steckt mal wieder in der Krise. Zwar konnte sich die Warenhauskette frisches Geld sichern, das ist aber an eine weitere Sanierung geknüpft. Galeria selbst spricht von einem deutlich gestrafften Warenhausnetz. Dabei sei die wirtschaftliche Tragfähigkeit jedes einzelnen Standortes maßgeblich. Laut der Leipziger Volkszeitung sei zumindest das Haus in der Leipziger Innenstadt aber nicht gefährdet, geschlossen zu werden. Filialgeschäftsführerin Barbara Blank bezeichnete den Standort als gut aufgestellt und profitabel. Bei dem aktuellen Sommerwetter kommt es leider immer wieder auch zu Badeunfällen, wie die DLRG warnt. Bei Düren in NRW beispielsweise läuft seit gestern die Suche nach einem 14-Jährigen, der gemeinsam mit Freunden in einem Schlauchboot unterwegs war und ins Wasser eines Badesees gefallen ist. Passiert ist das Ganze gestern. Die Suche musste am Abend allerdings vorübergehend gestoppt werden. Der Deutsche Städte- und Gemeindebund fordert eine Verschiebung des Gesundheitssparpakets, falls der Bund nicht mehr Geld für die Behandlung von Menschen zahlt, die Grundsicherung bekommen. Wenn es nicht zu dieser Korrektur komme, sollte die Gesundheitsreform besser nicht mehr vor der Sommerpause verabschiedet werden. Das sagte Hauptgeschäftsführer Berghegger der Neuen Osnabrücker Zeitung. Die finanziellen Risiken seien dann einfach zu hoch. Dynamo Dresden ist am Donnerstag in die Vorbereitung auf die neue Zweitligasaison gestartet. An diesem Wochenende trainiert die Mannschaft weiter, trotz Temperaturen von bis zu 40 Grad. Trainer Thomas Stamm will auf die Hitze Rücksicht nehmen, hitzefrei gibt es aber nicht.
7: Ja, dann ist natürlich schon so, dass wir uns dann auch mal überlegen, vielleicht nur eine Einheit zu machen, vielleicht auch mal einen Tick früher oder einen Tick später zu trainieren, aber gerade vormittags ist es, glaube ich, nochmal deutlich angenehmer. Dann gehört es dazu. Kann sein, 1. August, Wochenende, 13, 30, gleiche Temperaturen, von daher, die Jungs nehmen es an und, glaube ich, ist es gut, wenn der Körper sich eher ein Stück weit auch dran gewöhnt hat.
5: Die SGD bestreitet das erste Testspiel dann am kommenden Freitag bei Budissa Bautzen.
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8: Ja, jetzt schon deutlich über 30 Grad. Das ist der vierte Tag in Folge mit der Extremhitze. Heute und morgen 38 bis 41 Grad bei viel Sonne. Morgen Abend dann erste Hitzegewitter möglich, auch Unwetter. Und am Montag da dann bei 25 bis 30 Grad schauernd Gewitter und weiterhin tropische Nächte.
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8: Vorsicht auf der Nord-Nürnberg Richtung Berlin. Ein defektes Fahrzeug und Gegenstände zwischen Leipzig-West und Großkugel. A13 Berlin Richtung Dresden. Hier liegen Bleiber zwischen Karlau und Bronco. A17 Dresden Richtung Prag. Hier defektes Fahrzeug und Gegenstände zwischen Tunnel Altfranken und dem Tunnel Dölzschen. Und in Auerbach ist die Eisenbahnstraße gesperrt wegen eines Feuerwehreinsatzes. Geblitzt wird B74 in Hohndorf Richtung Zschopau und in Chemnitz-Südring stadteinwärts Auffahrt Annaberger Straße.
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0: Ja, ein heißer Tag und jetzt ein schöner Sommerhit von Jürgen Drews. Ein Bett im Kornfeld. Danach Mike Oldfield und Maggie Riley mit Moonlight Shadow.

0: Ach, das sind doch die Kalorien, egal. Bei dem Wetter darf man sich doch ein Eis mehr gönnen, oder?
1: Ja, das darf man.
0: Antenne Sachsen gleich mit dem Sommerhit Lambada von Kaoma in 20 Sekunden.
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0: Antenne Sachsen gleich mit Musik aus den 70ern von Sailor, A Glass of Champagne.
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Einen schönen Sonnabend, jetzt ein wunderbares Duett. Er hat heute einen Auftritt in Halle und sie in Ostfriesland. Und auf Antenne Sachsen hören wir jetzt beide gemeinsam. Malte Kelly und Roland Kaiser. Warum hast du nicht Nein gesagt? 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

0: Antenne Sachsen, gleich mit Musik aus den 70ern von Harpo.
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11: Mit Stella Stürmer einen schönen guten Tag. Wer Amazon, Facebook und Co. zur Kasse bittet, soll selbst zahlen müssen. US-Präsident Trump droht europäischen Ländern mit neuen Zöllen in Höhe von 100%, sollten sie Digitalsteuern beschließen. Die Zölle würden an die Stelle vereinbarter Zollabkommen treten, so Trump. Das gelte unabhängig davon, ob die Abkommen bereits umgesetzt oder unterschrieben seien. Die neuen Zölle würden auf sämtliche Waren erhoben, die in die USA exportiert werden. 3 Tage nach dem schweren Erdbeben in Venezuela schwindet die Hoffnung, in den Trümmern noch Überlebende zu finden. Die Behörden melden inzwischen, dass mindestens 920 Menschen ums Leben gekommen sind. Nach Angaben der Vereinten Nationen werden aber noch mehr als 50.000 Menschen vermisst. Ein herabstürzender Ast hat in einem Biergarten in Steinberg im Vogtland 12 Menschen verletzt. 4 von ihnen erlitten schwere Verletzungen. Oliver Heinze, was genau ist passiert?
12: Ja, das Unglück passierte kurz nach 8:30 gestern Abend. Da krachte der große Ast eines Baumes aus bislang ungeklärter Ursache auf das Außengelände einer Gaststätte. Weil viele Menschen betroffen waren, wurde ein Großaufgebot von Rettungskräften, Feuerwehr und der Polizei alarmiert. 5 Notärzte und 34 Sanitäter kümmerten sich um die Verletzten. 3 Rettungshubschrauber waren im Einsatz. Warum der Ast plötzlich abbrach, ist nun Gegenstand der polizeilichen Ermittlungen.
11: In Seifen startet heute das 19. Crash-Car-Rennen. Bis zum Nachmittag und morgen von nochmal 9 bis 17 Uhr gibt es Wertungsläufe in verschiedenen Klassen. Zum 2. Mal sind auch die Junioren wieder mit dabei, sagt Jens Hetzel vom Racing-Team Ahornberg.
13: Es sind dann Fahrer ab 15 Jahre zugelassen, die in Begleitung eines Erziehungsberechtigten dort ihre Runden absolvieren. Des Weiteren die Klasse Trabant. Ganz interessant, die Klasse Heckantrieb. Dort sind viele Fahrzeuge älteren Baujahrs zugange und es wird dort sehr viel Action geboten.
11: Ein peinlicher Fehler ist den Mitarbeitern der Priesterhäuser bei der neuen Sonderschau zum jüdischen Leben in Zwickau passiert. Die Tora-Rolle, die als Zentralexponat der Ausstellung gilt, war 2 Tage lang kopfüber ausgestellt. Das berichtet die Freie Presse. Die Rolle ist in hebräischer Schrift verfasst mit linksbündigen Absatzenden. Sie lag falsch herum in einer Vitrine im Dachgeschoss. Gestern Nachmittag wurde der Fehler korrigiert.
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14: Es bleibt bei viel Sonnenschein und extremen Temperaturen 36 bis 41 Grad. Auch die Nacht nur gering bewölkt und 24 bis 18 Grad. Morgen dann meist nur dünne Schleierwolken und wieder viel Sonne. Im Tagesverlauf einige Quellwolken, dazu örtlich Hitzegewitter, teils mit stürmischen Böen. Und vor allem zum Abend eine ansteigende Unwettergefahr, wird aber trotzdem nochmal extrem heiß, 36 bis 41 Grad.
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14: A17 Dresden Richtung Prag zwischen Dreieck Dresden West und Dresden Gorbitz. Vorsicht, defekter LKW. A72 Leipzig Richtung Chemnitz zwischen Borna Süd und Geithain. Ungesicherte Unfallstelle auf der linken Spur. Und die S177 zwischen Feldschlösschen und Radeberg. Vollsperrung nach Unfall. Es blitzt in Dresden Heinrich-Zille-Straße und im Tunnel Wiener Platz Richtung Zoo. Und auf der B174 Hohendorf Richtung Zschopau.
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17: Hallo, gleich Wolfgang Petri und jetzt ein Schwede, der tritt gern barfuß auf, hat seinen Spazierstock immer dabei, sein Markenzeichen Harpo, Movistar.

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ist Antenne Sachsen. Ich bin Stefan Bodinus. Ich muss wie so viele aufpassen auf meinen Blutdruck, gerade auch bei diesem Wetter. Ja, das sind jetzt so die Probleme in meinem Alter. Kommenden Freitag werde ich 50 und Justin Carey, der Bassist der Band Sixpence None the Richer, der starb nun im Alter von 50 Jahren an einem Schlaganfall. Wir hören jetzt den größten Hit der Band Kiss Me, gesungen von Lee Nash. Und sie feiert heute ihren 50. Geburtstag.

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0: Antenne Sachsen gleich mit Kerstin Ott und Helene Fischer.
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schönen Sonnabend, hier ist Antenne Sachsen und er wurde nur 39 Jahre alt, der Mann, der das hier komponierte. Karl Maria von Weber. Wunderbar, wie er hier zum Schluss kommt. Der Schluss. Dabei ist es der Anfang. Die Ouvertüre zum Freischütz. Damit wurde die Semperoper 1985 wiedereröffnet. Karl Maria von Weber, ich besuche gern mal sein Grab an der Dresdner Friedrichstraße. Und zwar immer dann, wenn ich den Bus verpasse. Anstatt da blöd an der Haltestelle rumzustehen, da gehe ich gern mal auf diesen alten katholischen Friedhof. Und der Musiker wird geehrt an diesem Wochenende mit vielen Veranstaltungen beim Dresdner Elbhangfest zwischen Loschwitz und Pillnitz. So, und jetzt zeitgenössische Popmusik von Nena auf Antenne Sachsen. In einer Woche hat sie einen Auftritt in Löbau.

0: Antenne Sachsen gleich mit Udo Jürgens.
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11: Mit Stella Stürmer einen schönen guten Tag. In der Dresdner Südvorstadt hat es gestern einen tödlichen Straßenbahnunfall gegeben. An einer Haltestelle auf der Fritz-Löffler-Straße wurde am Nachmittag ein Fußgänger von einer Bahn erfasst. Er verstarb noch an der Unfallstelle. Für die Bergung musste die Bahn angehoben werden. Neben Rettungsdienst und Polizei war auch die Feuerwehr im Einsatz. Zeugen und mehrere Beteiligte wurden vor Ort psychologisch betreut. Zur Unfallursache ermittelt jetzt die Polizei. Knapp 2 Jahre nach dem Brand des Riesenrades beim Highfield-Festival am Stürmtaler See bei Leipzig ist die Ursache noch immer ungeklärt. Das hat die Leipziger Staatsanwaltschaft jetzt auf Anfrage erklärt.
12: Etwa 180 Zeugen seien befragt worden. Auch ein Gutachten gibt es mittlerweile. Das Ergebnis wolle man aber nicht veröffentlichen, hieß es. Noch nicht. Aktuell würden weiter 2 Ermittlungsverfahren laufen. Eins wegen fahrlässiger Brandstiftung und eins wegen fahrlässiger Körperverletzung. Es sei nämlich auch unklar, ob die Evakuierung richtig ablief. Der Brand war in einer Gondel ausgebrochen. Im Anschluss griffen die Flammen noch auf eine weitere über. Menschen sprangen in die Tiefe. Insgesamt 16 wurden teils schwer verletzt. Frank Selig, Nachrichtenredaktion.
11: Für das Ehrenamt in der Kultur können im Freistaat noch Vorschläge eingereicht werden. Das sächsische Kulturministerium hat die Frist für den Preis bis zum 7. Juli verlängert. Damit sollten freiwillige Helferinnen und Helfer für ihren Einsatz gewürdigt werden, egal ob im Museum, in der Musik, der Kunst oder anderen Kultursparten. Vorschläge können von Kultureinrichtungen oder Vereinen über das Beteiligungsportal des Freistaates Sachsen eingereicht werden. Die Vorrunde der Fußball-Weltmeisterschaft neigt sich dem Ende entgegen. In Gruppe L trifft ab 23 Uhr unserer Zeit England auf Panama. Kroatien spielt parallel gegen Ghana. Fabian Schaffner blickt voraus.
13: England verpasste durch das enttäuschende 0:0 gegen Ghana die vorzeitige Qualifikation für die K.O.-Runde. Ab 23 Uhr sollen gegen Panama also der Gruppen

0: Sieg plus der 16. Finaleinzug gelingen. Ghana und Kroatien betteln sich im direkten Duell um den 2. Platz. Alle 3 Nationen haben gute Chancen aufs Weiterkommen.
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2: Es bleibt bei viel Sonnenschein und extremen Temperaturen, 36 bis 41 Grad. Auch die Nacht nur gering bewölkt und 24 bis 18 Grad. Morgen dann meist nur dünne Schleierwolken und wieder viel Sonne. Im Tagesverlauf einige Quellwolken, dazu örtlich Hitzegewitter, teils mit stürmischen Böen. Und vor allem zum Abend eine ansteigende Unwettergefahr, wird aber trotzdem nochmal extrem heiß, 36 bis 41 Grad.
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2: A17 Dresden Richtung Prag zwischen Dreieck Dresden-West und Dresden-Gorbitz. Vorsicht, defekter LKW. Und gesperrt die S177 zwischen Feldschlösschen und Radeberg nach Unfall. Es blitzt Chemnitz, Nevestraße stadteinwärts kurz vor der Messe. Und in Dresden Heinrich-Zille-Straße sowie im Tunnel Wiener Platz Richtung Zoo.
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4: Zur Kaffee- und Kuchenzeit. Heute wegen der Hitze bei mir mal kein normaler Kaffee, sondern Eiskaffee. Cindy Lauper hören wir gleich. Und jetzt Udo Jürgens mit 66.

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0: Antenne Sachsen, gleich aus den 70ern, City of New Orleans von Arlo Guthrie.
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Heute und morgen ist Roland Kaiser in Halle, gibt Konzerte auf der Peisnitzinsel und weil es so heiß ist, werden die Konzerte jeweils eine Stunde nach hinten verlegt. Also heute ist Konzertbeginn erst 20.30 Uhr und morgen 20 Uhr. Außerdem erlaubt ein alkoholfreies Getränk in einer PET-Flasche bis 1,5 Liter pro Person. Dazu gibt's Trinkwasserstationen zum Nachfüllen und Sprühnebelduschen zur Abkühlung. Roland Kaiser jetzt auf Antenne Sachsen mit seinem Schlager

0: Antenne Sachsen gleich mit Albert Hammond.
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8: Mit Stella Stürmer einen schönen guten Tag. Alkohol soll teurer werden. Bundesfinanzminister Klingbeil plant laut einem Bericht des Redaktionsnetzwerks Deutschland eine Erhöhung der Alkoholsteuer um 20% im kommenden Jahr. Eine 0,7 Liter Flasche Wodka würde damit knapp 90 Cent mehr kosten. Bier ist von der Erhöhung nicht betroffen, Wein bleibt weiterhin steuerfrei. Eine Expertenkommission von Gesundheitsministerin Wagen hatte sogar einen Anstieg von über 40% empfohlen, also doppelt so viel wie Klingbeil nun plant. Die Autobahnmeistereien melden immer häufiger Schäden. An inzwischen mindestens 11 Fernstraßen sind wegen der Hitze Fahrbahnen aufgeplatzt oder haben Wellen geworfen. Dort, wo es solche Schäden gibt, sind Warnhinweise aufgestellt. Die Sommerglut macht Asphalt weich, dann entstehen Wellen. Im anderen Fall werden Bodenplatten aufgesprengt und es entstehen Rampen. Das Lausitzer Seenlandklinikum und das Herzzentrum Dresden vertiefen ihre Kooperation. Die Partner haben eine entsprechende Vereinbarung unterzeichnet. Patienten bekommen so einen schnellen Zugang zur hochspezialisierten Herzmedizin. Knut-Michael Kunuth berichtet.
9: Ein Beispiel: soll ein Patient einen sogenannten Mitra-Clip bekommen, muss ein Herzchirurg zustimmen. Ein Kardiologe darf diese Entscheidung nicht allein treffen. Er muss den Fall vorher mit einem OP-Arzt besprechen. Gemeinsam werden die Patientenfälle bewertet und Behandlungspfade abgestimmt. Ärzte beider Häuser können sich außerdem über Herz-Kreislauf-Erkrankungen austauschen und so komplexe Krankheitsbilder frühzeitig bewerten. Wenn nötig, werden die Patienten nach Dresden überwiesen.
8: Schrecklicher Arbeitsunfall in Zwönitz im Erzgebirge. Auf einer Baustelle im Ortsteil Kühnheide ist gestern Mittag ein Bauarbeiter von einem LKW überrollt worden. Laut Polizei war der Laster führerlos, als er sich plötzlich in Bewegung setzte. Der Arbeiter, 55 Jahre alt, wurde von dem tonnenschweren Fahrzeug überrollt und schwer verletzt. Zu den genauen Umständen ermittelt die Polizei. Bei Dynamo Dresden gibt es heute einen Grund zum Feiern. Kapitän Niklas Hauptmann wird 30 Jahre alt. Groß feiern kann der Mittelfeldspieler aber nicht. Die SGD trainiert und bereitet sich auf die neue Saison vor.
10: Ich meine, wir haben Samstag auch noch Training. Das heißt, bei mir könnt ihr euch gleich vorstellen, da wird jetzt nichts Verrücktes passieren. Es wird gefeiert, aber jetzt nicht besonders, nur weil es hier 30 ist.
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11: Es bleibt bei viel Sonnenschein und extremen Temperaturen 36 bis 41 Grad. Auch die Nacht nur gering bewölkt und 24 bis 18 Grad. Morgen dann meist nur dünne Schleierwolken und wieder viel Sonne. Im Tagesverlauf einige Quellwolken, dazu örtlich Hitzegewitter, teils mit stürmischen Böen und vor allem zum Abend eine ansteigende Unwettergefahr. Wird aber trotzdem nochmal extrem heiß, 36 bis 41 Grad.
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11: A4 Dresden Richtung Görlitz zwischen Salzenforst und Bautzen West. Vorsicht, Gegenstände auf allen Spuren, hier liegen Reifenteile. A17 Dresden Richtung Prag zwischen Dreieck Dresden West und Dresden Gorbitz. Stockender Verkehr, hier defekter LKW, rechte Spur gesperrt. Und A72 Hof Richtung Plauen, Höhe Rastplatz Großzöbern. Auch hier Gegenstände auf der Fahrbahn, ein PKW-Rad. Es blitzt Chemnitz-Nefestraße stadteinwärts kurz vor der Messe, in Dresden Heinrich-Zille-Straße und im Tunnel Wiener Platz Richtung Zoo.
7: 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Hier ist
12: Stefan Bodinus.
0: Ja, schön, dass Sie auch dabei sind. 70er gibt's hier, 80er und die schönsten Schlager. Ein Stern, der deinen Namen trägt. Hören wir gleich von DJ Ötzi und Nick P. Zuvor Albert Hammond.

Das Wetter am Siebenschläfertag noch 7 Wochen bleiben mag. Oh, bitte nicht. Heute ist Siebenschläfertag. Aber die Wetterexperten sagen, entscheidend ist nicht dieser eine Tag, sondern die Wetterlage bis 10. Juli. Morgen erste Gewitter, am Montag nicht mehr ganz so heiß, höchstens 30 Grad, Dienstag 26 Grad. Ja, aber heute nochmal sehr warm. Die Tremolos, denen ist auch heiß. 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

0: Vielen Dank fürs Einschalten. Hier ist Antenne Sachsen gleich mit Andrea Berg.
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Whitney Houston auf Antenne Sachsen. Deutschland steht im 16. Finale der Fußball-WM. Unsere Mannschaft spielt Montagabend 22.30 Uhr in Boston gegen Paraguay. Das steht seit dem Morgen fest. Das Lied werden wir in den WM-Stadien hoffentlich noch oft hören. Unsere Torhymne Major Tom von Peter Schilling.

0: Sie sind bei Antenne Sachsen. Gleich einer der schönsten Schlager von Jürgen Drews.
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15: Mit Stella Stürmer einen schönen guten Tag. In Venezuela wird die Zeit für die Rettung Verschütteter knapp. Nach Einschätzung von Hilfsorganisationen sinkt die Aussicht, Überlebende zu finden, nach 48 bis 72 Stunden. Bei den zwei aufeinanderfolgenden Beben waren am Mittwoch mindestens 920 Menschen ums Leben gekommen, mehr als 3000 wurden verletzt. Viele Menschen suchen seit Tagen eigenhändig nach Verschütteten. Aktuell gelten rund 50.000 Menschen als vermisst. Schrecklicher Arbeitsunfall in Zwönitz. Auf einer Baustelle im Ortsteil Kühnheide ist gestern Mittag ein Bauarbeiter von einem LKW überrollt worden. Mehr von Tina Wojnowski.
16: Ja, bislang ist noch völlig unklar, wie es zu dem Unfall kommen konnte. Laut Polizei war der Laster führerlos, als er sich plötzlich in Bewegung setzte. Der Arbeiter, 55 Jahre alt, wurde von dem tonnenschweren Fahrzeug überrollt und schwer verletzt. Er wurde mit einem Rettungswagen ins Krankenhaus gebracht. Zu den genauen Umständen ermittelt die Polizei.
15: Aufregung gestern Abend an der Talsperre Pöhl. Gegen 20 Uhr wurde ein Mann am Strand in Möschwitz als vermisst gemeldet. Weil davon auszugehen war, dass er einen Badeunfall hatte, rückte ein Großaufgebot an Rettungskräften, Feuerwehr und die Wasserwacht aus, teilweise mit Booten. Nach einer Viertelstunde konnte jedoch Entwarnung gegeben werden. Der Mann meldete sich, er war nur eine Runde spazieren gegangen. Die Fußball-WM wird demnächst auch wieder bei den Robotern ausgetragen, und zwar in Südkorea. Dort machen sogar 62 Teams mit, allerdings nur aus 21 Ländern. Dort ist allerdings nicht Argentinien, sondern Deutschland Titelverteidiger. Genauer gesagt das Team der Leipziger Hochschule für Technik und Wirtschaft. Die hatten letztes Jahr im Finale eine Mannschaft der Chinesen mit 11:0 vom Platz gefegt. Die Mission Titelverteidigung startet kommenden Dienstag. Das langfristige Ziel ist übrigens, bis 2050 den aktuellen menschlichen Fußballweltmeister zu schlagen. Die Deutsche Bahn rät wegen der Hitze von nicht dringend notwendigen Reisen im Fern- und Regionalverkehr ab. Die gesamte Verkehrsinfrastruktur sei stark von der Rekordhitze betroffen, heißt es. Unter anderem wurde der Bahnverkehr in Stuttgart wegen eines Böschungsbrandes eingestellt. Und das Bahnunternehmen National Express, das Regionalzüge in Nordrhein-Westfalen fahren lässt, stellt bis 19 Uhr den Betrieb komplett ein, um Mensch und Material zu schonen.
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10: Es bleibt bei viel Sonnenschein und extremen Temperaturen 36 bis 41 Grad. Auch die Nacht nur gering bewölkt und 24 bis 18 Grad. Morgen dann meist nur dünne Schleierwolken und wieder viel Sonne. Im Tagesverlauf einige Quellwolken, dazu örtlich Hitzegewitter, teils mit stürmischen Böen und vor allem zum Abend eine ansteigende Unwettergefahr, wird aber trotzdem nochmal extrem heiß, 36 bis 41 Grad.
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10: A14 Leipzig Richtung Halle zwischen Leipzig Mitte und Leipzig Nord. Defekter LKW auf der rechten und der Standspur. A38 Halle Richtung Leipzig zwischen Leipzig Südost und Rastplatz Pößgraben. Hier ein Fahrradfahrer auf der Standspur unterwegs. Vorsicht bitte. Stadtverkehr Dresden. Hier mehrere Ampelanlagen außer Betrieb und gesperrt die S177 zwischen Feldschlösschen und Radeberg nach Unfall. Und die S89 zwischen Nieska und Heidehäuser. Hier ist die Feuerwehr am Einsatz. Es blitzt Chemnitz-Nefestraße stadteinwärts kurz vor der Messe und Dresden-Heinrich-Zille-Straße sowie im Tunnel Wiener Platz Richtung Zoo.
17: Schönes Wochenende.
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0: Ja, fröhliches Schwitzen wieder mit 70ern, 80ern und den schönsten Schlagern. Aber hören wir gleich CC Catch und jetzt Jürgen Drews. Irgendwie, irgendwo, irgendwie, nee.
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0: 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Irgendwann, irgendwo, irgendwie sehen wir uns wieder.
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Aber am letzten Juni-Wochenende, Mittwoch ist schon der 1. Juli und da wird dann tanken wieder teurer. Also rund 17 Cent pro Liter kommen dazu, denn der Tankrabatt läuft aus. Der ADAC rät am besten morgen noch tanken oder am Montag und natürlich vor um 12 vor dem üblichen Mittagssprung an den Zapfsäulen. Antenne Sachsen jetzt mit Mike and the Mechanics.

0: Antenne Sachsen gleich mit CCR. Have you ever seen the rain?
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0: Antenne Sachsen. Sie kommt ursprünglich aus Österreich und tritt nachher in Dresden auf. Kabarettistin Lisa Eckhardt.
1: Ich melde mich nicht krank. Das kann ich Friedrich Merz nicht antun. Nein, er hat ja schon gesagt, wir arbeiten zu wenig. Kühne Worte von einem Kanzler, der noch mitten im Probejahr steckt.
0: Lisa Eckhardt heute Abend in der Jungen Garde Dresden. Ausverkauft, aber so als Zaungast im Großen Garten, das hat ja auch was. So, und jetzt singt hier ein Österreicher über einen Landsmann, der 200 Jahre vor ihm lebte. Falco über Mozart, Wolfgang Amadeus.

0: Schön, dass Sie bei uns sind. Hier ist Antenne Sachsen, gleich mit Musik aus den 70ern von Susi Quattro.
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9: Mit Stella Stürmer. Die Wirtschaftsweise Monika Schnitzer findet die Vorschläge der Rentenkommission gut. Sie sagte der Funke-Gruppe, wenn Union und SPD ihren Kurs fortsetzen, könne es einen Sommer der Reformen geben. Ein Bericht von Uli Reitinger.
10: Die 33 Reformvorschläge will Bundeskanzler Merz komplett umsetzen und mit dieser Ansage möglichst verhindern, dass einzelne Einschnitte abgeschwächt werden. Auch wenn es zum Beispiel aus den Reihen des Koalitionspartners SPD schon den Wunsch gibt, doch an der abschlagsfreien Rente nach 45 Beitragsjahren festzuhalten. Schnitzer rät der Regierung, sich beim Reformmut nicht ausbremsen zu lassen und so zu demonstrieren, dass Politik noch handlungsfähig ist.
9: Die Hitzewelle sorgt in vielen Teilen Deutschlands für außergewöhnliche Schlagzeilen. In Köln musste die Feuerwehr 7 Menschen aus ihren überhitzten Wohnungen retten. Autobahnmeistereien melden Schäden auf Fahrbahnen. Großen Elektronikmärkten gehen Ventilatoren und Klimaanlagen aus. Die Deutsche Bahn rät vor nicht unbedingt notwendigen Fahrten ab. Erste Böschungsbrände nahe Stuttgart sorgen ebenfalls für Probleme. Ein peinlicher Fehler ist den Mitarbeitern der Priesterhäuser bei der neuen Sonderschau zum jüdischen Leben in Zwickau passiert. Tina Wojnowski, was genau war da los?
11: Ja, die Tora-Rolle, die als Zentralexponat der Ausstellung gilt, war 2 Tage lang kopfüber ausgestellt. Das berichtet die Freie Presse. Die Rolle ist in hebräischer Schrift verfasst mit linksbündigen Absatzenden. Sie lag falsch herum in einer Vitrine im Dachgeschoss. Der Fauxpas ist für Christen vergleichbar mit einem kopfstehenden Kreuz. Gestern Nachmittag wurde der Fehler korrigiert.
9: Für die behutsame Sanierung eines Umgebindehauses ist eine Familie aus Schlegel bei Zittau mit dem Sächsischen Staatspreis Ländliches Bauen ausgezeichnet worden. Sie erhielt den mit 5.000 Euro dotierten Preis in der Kategorie Wohnen. Weitere Auszeichnungen gehen nach Schmilka, Adorf im Vogtland und Närchau. Landesentwicklungsministerin Regina Kraushaar sprach von Beispielen, wie engagierte Menschen alte Bausubstanz klug weiterdenken und das Gesicht ihrer Heimatorte nachhaltig prägen. Morgen geht das 19. Crashcar-Rennen in Seifen weiter. Von 9 bis 17 Uhr laufen wieder Wertungsläufe in verschiedenen Klassen. Dabei ist Rempeln, Auffahren und Anschieben der Konkurrenten ausdrücklich erlaubt. Wer nicht mehr weiter kann, wird mit dem Trecker von der Strecke geholt. Organisiert wird das Rennen vom Racing Team Ahornberg. Der Verein feiert in diesem Jahr sein 30-jähriges.
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12: Auch heute Abend und in der Nacht wenig bis keine Wolken. Tiefstwerte in der Nacht 24 bis 18 Grad. Morgen dann meist nur dünne Schleierwolken und viel Sonne. Im Tagesverlauf einige Quellwolken und örtlich Hitzegewitter. Teils mit stürmischen Böen und vor allem zum Abend eine ansteigende Unwettergefahr. Nochmal extrem heiß, 36 bis 41 Grad. Und Montag dann wechselnd bewölkt. Zeit- und gebietsweise Schauer und Gewitter, 27 bis 30 Grad.
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12: A14 Leipzig Richtung Halle zwischen Leipzig Mitte und Leipzig Nord. Defekter LKW auf der rechten und der Standspur. Vorsicht Radwechsel auf der Fahrerseite. A17 Dresden Richtung Prag zwischen Dresden-Prohlis und Heidenau. Defekter LKW auf der Standspur und Personen auf der Fahrbahn. Es blitzt Chemnitz-Nefestraße stadteinwärts kurz vor der Messe und Dresden-Heinrich-Zille-Straße sowie im Tunnel Wiener Platz Richtung Zoo.
13: schönes Wochenende.
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0: Guten Abend, gleich Kalle Minogue und Jason Donovan, außerdem Helene Fischer mit Phänomen und jetzt Susi Quattro, denn wir spielen 70er, 80er und die schönsten Schlager.

Guten Abend, hier ist Antenne Sachsen. Jetzt mit Michelle. Sie sagt Tschüss. Nach mehr als 30 Jahren auf der Bühne beendet sie heute beim Schlagerboom Open Air ihre Karriere als Sängerin. Zu sehen 20.15 Uhr im Ersten. Künftig will sie einen ganz anderen Weg gehen als Heilerin. Und mit diesem Schlager fing für Michelle alles an. 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

0: Hier ist Antenne Sachsen. Silly bekommen prominente Verstärkung. Toni Kral, einst Sänger bei City, ist bei einigen Konzerten unter freiem Himmel dabei. Zum Beispiel am 16. Juli. Da spielen Silly mit Julia Neigel und eben auch Toni Kral. In Dresden auf dem Konzertplatz Weißer Hirsch.
1: Man erwartet ja erstmal, dass das nicht funktioniert, ne, weil man einfach wirklich daran gewöhnt ist, dass eine Frau all diese Lieder singt und auch die Texte natürlich von einer Frau geschrieben werden. Aber es funktioniert, es funktioniert und es bleibt Silly. Also es wird nicht Toni Kral oder City oder Julia Neigel und Schatten an der Wand in diesem Style. Es ist ganz, ganz original Silly. Es ist Genius D. Und es beweist halt, dass diese Band so stark ist von dem Songmaterial, dass es nicht relevant ist, ob es eine Frau oder ein Mann singt. Es muss jemand sein mit Persönlichkeit.
0: Dem hätte bestimmt auch Tamara Danz zugestimmt. Hier hören wir sie.

0: und gleich Howard Carpendale auf Antenne Sachsen.
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4: Der Abend und selbst die Nacht bringt kaum Abkühlung. Tiefstwerte in der zweiten Nachthälfte zwischen 27 und 20 Grad. Morgen zunächst verbreitet noch sonnig bis zu 42 Grad. Am Nachmittag und Abend stellenweise Schauer und Gewitter, auch Hagel- und Orkanböen möglich. Montag wechseln bewölkt mit Schauern und Gewittern bei schwülen 26 bis 31 Grad. Und dann wird es von Tag zu Tag etwas kühler wieder in der neuen Woche.
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4: Guten Abend auf die Straßen. Defekter LKW auf der A14 Leipzig Richtung Halle zwischen Leipzig Mitte und Leipzig Nord auf der rechten Spur. A17 Dresden Richtung Prag. Einmal zwischen Rastplatz am Nüttnitzgrund und Dresden-Prohlis liegen Bleiber und dann weiter zwischen Dresden-Prohlis und Heidenau ein defekter LKW. Nach Unfällen gesperrt im Kreis Bautzen die S108 zwischen Weißkolm und Losa. Die S177 zwischen Feldschlösschen und Radeberg. Im Kreis Leipzig die S50 zwischen Deutzen und Regis-Breitingen. Im Kreis Meißen die S89 wegen eines Waldbrandes zwischen Nieska und Heidehäuser. Und in Leipzig Käthe-Kollwitz-Straße. Hier ist auch die Feuerwehr im Einsatz zwischen Elster und Gottschedstraße. Und die Leipziger Verkehrsbetriebe haben den Linienverkehr vorerst eingestellt. Aufgrund von Asphaltablösungen betrifft sämtliche Straßenbahnlinien bis mindestens um Mitternacht. Aktuell arbeitet man daran, einen Schienenersatzverkehr mit Bussen einzurichten.

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1: Der Abend und selbst die Nacht bringt kaum Abkühlung. Tiefstwerte in der zweiten Nachthälfte zwischen 27 und 20 Grad. Morgen zunächst verbreitet noch sonnig bis zu 42 Grad. Am Nachmittag und Abend stellenweise Schauer und Gewitter, auch Hagel- und Orkanböen möglich. Montag wechseln bewölkt mit Schauern und Gewittern bei schwülen 26 bis 31 Grad. Und dann wird es von Tag zu Tag etwas kühler wieder in der neuen Woche.
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1: Guten Abend auf die Straßen. A4 Erfurt Richtung Chemnitz. Defektes Fahrzeug zwischen Klaucher Ost und Hohenstein-Ernsthal in der Baustelle. Rechte Spur ist blockiert. Die A13 Richtung Berlin ist voll gesperrt. Ein brennendes Auto zwischen Bronco und Karlau. In der Gegenrichtung zwischen Rastplatz, Elsdauer und Landesgrenze liegen Gegenstände auf der Autobahn. Defekter LKW A14 Leipzig Richtung Halle zwischen Leipzig-Mitte und Leipzig-Nord. Rechte Spur. Defektes Fahrzeug auf der A17 Dresden Richtung Prag zwischen Dresden-Brohlis und Heidenau. Nach Unfällen voll gesperrt im Kreis Bautzen die S108 zwischen Weißkolm und Losa. Im Kreis Leipzig die S50 zwischen Deutzen und Regis-Breitingen. Dann haben wir Feuerwehreinsätze. Gesperrt ist in Leipzig die Käthe-Kollwitz-Straße zwischen Elster- und Gottsched-Straße und im Kreis Meißen die S89 zwischen Nieska und Heidehäuser. Dann noch ein Hinweis, die Leipziger Verkehrsbetriebe haben sämtliche Straßenbahnlinien bis mindestens um Mitternacht vorerst eingestellt wegen Asphaltablösungen. Da wird ein Schienenersatzverkehr mit Bussen eingerichtet.
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1: Eine tropische Nacht mit Tiefstwerten zwischen 27 und 20 Grad. Morgen der Sonntag zunächst noch verbreitet sonnig. Am Nachmittag und Abend stellenweise Schauer und Gewitter, auch Hagel- und Orkanböen möglich. Morgen werden es nochmal um die 40 Grad, in der Spitze bis 42. Montag wechselnd bewölkt mit Schauern und Gewittern bei schwülen 26 bis 31 Grad. Und dann wird es etwas kühler und weiterhin wechselhaft.
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1: Guten Abend auf die Straßen und Vorsicht, Reifenteile A14 Halle Richtung Leipzig am Schkeuditzer Kreuz. Und A13 Dresden Richtung Berlin zwischen Bronco und Karlau, brennendes Auto, da ist nur eine Spur frei. Der Unfall noch gesperrt im Kreis Leipzig, der S50 zwischen Deutzen und Regis Breitingen. Und dann haben wir Feuerwehreinsätze im Kreis Meißen, S89 zwischen Nieska und Heidehäuser. Und in Leipzig Käthe-Kollwitz-Straße. Außerdem haben die Leipziger Verkehrsbetriebe den Straßenbahnverkehr eingestellt bis mindestens um Mitternacht aufgrund von Asphaltablösungen.

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1: Eine tropische Nacht mit Tiefstwerten zwischen 27 und 20 Grad. Morgen der Sonntag zunächst noch verbreitet sonnig. Am Nachmittag und Abend stellenweise Schauer und Gewitter, auch Hagel- und Orkanböen möglich. Morgen werden es nochmal um die 40 Grad in der Spitze bis 42. Montag wechselnd bewölkt mit Schauern und Gewittern bei schwülen 26 bis 31 Grad. Und dann wird es etwas kühler und weiterhin wechselhaft.
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1: Guten Abend auf die Straßen. Im Kreis Meißen ist die S89 noch gesperrt zwischen Nieska und Heidehäuser wegen eines Feuerwehreinsatzes Waldbrand. Und die Leipziger Verkehrsbetriebe haben sämtliche Straßenbahnlinien an diesem Wochenende eingestellt wegen Asphaltablösungen.
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1: Eine tropische Nacht mit Tiefstwerten zwischen 27 und 20 Grad. Morgen der Sonntag zunächst noch verbreitet sonnig. Am Nachmittag und Abend stellenweise Schauer und Gewitter, auch Hagel- und Orkanböen möglich. Morgen werden es nochmal um die 40 Grad, in der Spitze bis 42. Montag wechselnd bewölkt mit Schauern und Gewittern bei schwülen 26 bis 31 Grad. Und dann wird es etwas kühler und weiterhin wechselhaft.
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1: Guten Abend auf die Straßen. Im Kreis Meißen ist die S89 noch gesperrt zwischen Nieska und Heidehäuser wegen eines Feuerwehreinsatzes Waldbrand. Und die Leipziger Verkehrsbetriebe haben sämtliche Straßenbahnlinien an diesem Wochenende eingestellt wegen Asphaltablösungen.
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1: Tja, eine tropische Nacht, kaum Abkühlung, Temperaturen zwischen 27 und 19 Grad dann in den Frühstunden. Ja, der Sonntag zunächst verbreitet noch sonnig bei bis zu 42 Grad. Am Nachmittag und Abend stellenweise Schauer und Gewitter, auch Hagel- und Orkanböen möglich. Montag wechseln bewirkt mit Schauern und Gewittern bei schwülen 26 bis 31 Grad. Und dann wird es von Tag zu Tag etwas kühler, wieder in der neuen Woche mit bis zu 23 Grad am Mittwoch.
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1: Eine tropische Nacht, kaum Abkühlung, Temperaturen zwischen 27 und 19 Grad dann in den Frühstunden. Ja, der Sonntag zunächst verbreitet noch sonnig bei bis zu 42 Grad. Am Nachmittag und Abend stellenweise Schauer und Gewitter, auch Hagel- und Orkanböen möglich. Montag wechseln bewirkt mit Schauern und Gewittern bei schwülen 26 bis 31 Grad. Und dann wird es von Tag zu Tag etwas kühler, wieder in der neuen Woche mit bis zu 23 Grad am Mittwoch.
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gibt es einen Planeten, auf dem intelligente Wesen leben. Sie sehen vielleicht genauso aus wie wir. Und auf diesem Planeten gibt es Bibliotheken voll mit Büchern, geschrieben von Dichtern, Philosophen und Wissenschaftlern. Und vielleicht, wenn auf der Welt der Hass und die Gier so groß werden, dass nichts, aber auch nichts mehr sie retten kann, dann vielleicht gibt es dort auch ein Buch, das heißt Der Untergang der Erde. Es wird über uns berichten, über unser Leben, über unseren Tod und über Feuer, das so groß war, dass keine Tränen es löschen konnten.

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1: Eine tropische Nacht, kaum Abkühlung, Temperaturen zwischen 27 und 19 Grad dann in den Frühstunden. Ja, der Sonntag zunächst verbreitet noch sonnig bei bis zu 42 Grad. Am Nachmittag und Abend stellenweise Schauer und Gewitter, auch Hagel- und Orkanböen möglich. Montag wechseln bewölkt mit Schauern und Gewittern bei schwülen 26 bis 31 Grad. Und dann wird es von Tag zu Tag etwas kühler, wieder in der neuen Woche mit bis zu 23 Grad am Mittwoch.
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